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1: Das Tageshoroskop für Sonntag, der 11. Oktober. Ich bin Alex Daritz.
2: Steinbock.
1: Da du in dieser Woche einiges erreicht hast, solltest du dir heute mal etwas Besonderes gönnen.
2: Wassermann.
1: Wer dich heute um Rat fragt, erwartet auch eine ehrlich gemeinte Antwort von dir.
2: Fische.
1: Der Mond macht dich etwas empfindlich, nicht jedes Wort ist so ernst gemeint, wie es bei dir ankommt.
2: Widder.
1: Selbst deine Reserven sind begrenzt, geh also schonender mit deinen Kräften um.
2: Stier.
1: Ein geeigneter Tag, um die Liebe aufzufrischen oder neue Menschen kennenzulernen.
2: Zwillinge.
1: Man sucht einen Rat, lass dich aber nicht in fremde Konflikte hineinziehen.
2: Krebs.
1: Dank deiner Intuition spürst du, auf wen du dich verlassen kannst und auf wen wohl eher weniger.
2: Löwe.
1: In deiner Partnerschaft ist eine Aussprache fällig, als Single bleibst du abends besser vor dem Fernseher.
2: Jungfrau.
1: Deine Diplomatie ist gefragt, gehst du mehr auf den anderen ein, lösen sich Konflikte einfach auf.
2: Waage.
1: Suche mehr Nähe in deiner Partnerschaft, dafür musst du auch zu deinen Gefühlen stehen.
2: Skorpion.
1: Du hast einiges für dich erreicht, neue Aufgaben werden nicht lange auf sich warten lassen.
2: Schütze.
1: Kritik lässt dich an dir selbst zweifeln, dabei sollte sie nur ein positiver Anstoß sein. Soweit der Blick in die Sterne und welchen Anstoß uns heute der Mond gibt, das weiß Kollegin Judith Brucker.
3: Der 11. Oktober, heute der zunehmende Mond, ist in der Waage. Die Energie des zunehmenden Mondes kann man sich stets zunutze machen, um die Selbstheilungskräfte zu stärken. Ganz egal, ob du

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3: Coming Out Day. Kirche oft noch rückständig. Angriff von Rebellen. Tote und Verletzte in Saudi-Arabien. Und es ist wolkenlos und wird herrlich sonnig. Ich bin Gunde Bichler. Guten Morgen.
4: Es ist eine sehr große Heuchlerei. Weil dann im Beichtstuhl wissen dann ja alle Pfarrer, was Sache ist. Es geht nur wirklich oft darum, dass man es einfach nur versteckt. Und das hat keinen Sinn. Ich glaube, wenn es einen lieben Gott gibt, dann will er sicher, dass ich in meinem Leben glücklich bin und ausgefüllt bin. Und deshalb glaube ich, wäre es wirklich an der Zeit, dass auch die katholische Kirche sich da ändert.
3: Das findet der LGBT-Aktivist Andreas Unterkircher. Queere Menschen sollten dazu ermutigt werden, offen mit ihren sexuellen Orientierungen umzugehen. Darauf machen heute im Coming-Out-Day viele Vereine und Verbände aufmerksam. Dass das bald passiert, glaubt Andreas Unterkircher aber nicht. Papst Leo lehnt die Segnung gleichgeschlechtlicher Paare nämlich ab. Rund 1500 Menschen sind gestern Nachmittag durch Bozen gezogen bei der sogenannten Konvergenz-Demo. Mehrere Gruppen und Vereinigungen hatten dazu aufgerufen. Die Teilnehmer zogen mit Fahnen und Regenbogenflaggen von der Altstadt auf die Talverwiesen. Die Anliegen der Demos sind soziale Gerechtigkeit, Recht auf Wohnen, Kampf gegen geschlechtsspezifische Gewalt und gegen Aufrüstung. Und jetzt blicken wir in den Nahen Osten. Houthi-Rebellen haben in Saudi-Arabien den Flughafen der Hauptstadt Riad angegriffen. 12 Menschen sind getötet und hunderte weitere verletzt worden. Die Rebellen haben offenbar eine Rakete auf den Flughafen abgefeuert. Es war der 3. Angriff auf den Flughafen innerhalb einer Woche. Eine Sperre gibt es heute Vormittag im Zugverkehr und zwar auf der Strecke Bozen-Meran. Von 8 bis halb 2 Uhr fahren keine Züge. Grund dafür sind Instandhaltungsarbeiten vom Schienennetzbetreiber RFI. Stattdessen fahren jeweils 2 Ersatzbusse. Ein Expressbus, der über die Mebo ohne Zwischenhalt nach Meran fährt. Und ein Bus, der fast alle Haltestellen entlang der Strecke anfährt. Die Fahrpläne gibt es online, Fahrräder können nicht mitgenommen werden. Und noch zum Sport Eishockey. In der Alpshockey League haben die Rittnerburm am Abend das Spiel gegen den HC Meran gewonnen mit 4:1. Der HC Gröden hat Klagenfurt besiegt mit 4:0. Unterland hat gegen Zell verloren mit 1:3. Und heute erwarten wir strahlenden Sonnenschein. Gleich hören Sie mehr dazu.
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3: Freuen Sie sich, die Sonne ist zurück in Südtirol. Es ist fast überall wolkenlos, nur über dem Pustertal hält sich die gewohnte Nebeldecke. Sie löst sich mit der Sonne auf und dann wird es im ganzen Land strahlend schön. Die Temperaturen steigen bis zum Nachmittag an auf herbstlich milde 15 bis 21 Grad. Ideales Ausflugswetter also. Der Start in den Sonntag ist frisch. Schlanders meldet 9 Grad, Bozen 8, Meran und Bruneck 7, Brixen 6 und Wolkenstein 3 Grad. Untertags ziehen nur ein paar harmlose Wolken durch.
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2: Schönen guten Morgen aus der Landesverkehrsmeldezentrale. Ich bin Manuel Scutellaro. Die Bahnlinie Bozen-Meran ist von 7.50 Uhr bis 13.30 Uhr wegen außerordentlichen Instandhaltungsarbeiten unterbrochen. Es gibt einen Schienenersatzdienst mit Bussen. Von der Brenner Autobahn und von den anderen Hauptstraßen Südtirols liegen uns keine Störungsmeldungen vor. Gute Fahrt!
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3: Coming-out-Day, für Gläubige oft ein Konflikt. Comontana, Italien und Schweiz streiten über Behandlungskosten. Und es ist herrlich sonnig. Ich bin Gunde Bichler. Guten Morgen.
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3: Ein Coming-out ist für homo-, bi- oder transsexuelle Menschen meist eine große Erleichterung, weil sie sich nicht mehr verstecken müssen, sondern offen mit ihrer sexuellen Orientierung umgehen können. Was aber, wenn man gläubig ist? Viele Menschen trauen sich nicht, sich zu outen, weil gelebte Homosexualität etwa in der katholischen Kirche als Sünde gilt. Toni Bramstaller ist seit mehr als 30 Jahren mit einem Mann zusammen. Gleichzeitig ist er sehr gläubig. Ein ständiger innerer Konflikt, sagt Bramstaller.
4: Gerade dann, wo ich entdeckt habe, ich habe dieses Empfinden in mir, dann haben die Schwierigkeiten, die inneren Schwierigkeiten begonnen. Die gelebte Homosexualität war für mich immer dann sehr stark verbunden mit einem großen Schuldgefühl und auch Schamgefühl, das massiv auf mein Lebensgefühl gewirkt hat.
3: Heute am Coming-out-Day sollen Menschen ermutigt werden, sich nicht länger zu verstecken. Auch die Diözese beteiligt sich mit einer eigenen Arbeitsgruppe. Rund 1500 Menschen sind gestern Nachmittag durch Bozen gezogen bei der sogenannten Konvergenz-Demo. Mehrere Gruppen und Vereinigungen hatten dazu aufgerufen. Die Teilnehmer zogen mit Fahnen und Regenbogenflaggen von der Altstadt auf die Talverwiesen. Die Anliegen der Demos sind soziale Gerechtigkeit, Recht auf Wohnen, Kampf gegen geschlechtsspezifische Gewalt und gegen Aufrüstung. Italien und die Schweiz streiten darüber, wer die medizinische Behandlung der Brandopfer von Comontana bezahlt. Bei der Katastrophe in der Silvesternacht sind unter anderem 6 junge Italiener ums Leben gekommen und 16 zum Teil schwer verletzt worden. Und jetzt verlangt die Schweiz von Italien 1,6 Millionen Euro für die medizinische Erstversorgung der Jugendlichen. Im Frühling hatte der Schweizer Bundespräsident Parmelin zwar versprochen, dass sein Land die Kosten übernehmen wird, das ist aber bisher noch nicht der Fall. Im Nahen Osten haben Houthi-Rebellen den Flughafen von Riad in Saudi-Arabien angegriffen. 12 Menschen sind getötet und hunderte weitere verletzt worden. Die Rebellen haben offenbar eine Rakete auf den Flughafen abgefeuert. Es war der dritte Angriff innerhalb einer Woche. Eine Sperre gibt es jetzt am Vormittag im Zugverkehr, und zwar auf der Strecke Bozen-Meran. Bis 2:30 fahren keine Züge. Grund für die Sperre der Bahnlinie sind Instandhaltungsarbeiten vom Schienennetzbetreiber RFI. Stattdessen fahren Ersatzbusse. Die Fahrpläne gibt es online. Fahrräder können nicht mitgenommen werden. Und traumhaften Sonnenschein haben wir heute. Es wird mild. Gleich hören Sie mehr zum Wetter.
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3: Schön sonnig, aber auch ganz schön frisch ist der Start in den Sonntag. In Südtirol ist es wolkenlos, nur über dem Pustertal halten sich noch ein paar Nebelreste. Sie verziehen sich auch bald und machen der Sonne Platz. Und die wärmt bis zum Nachmittag wieder angenehm auf. Herbstlich milde 15 bis 21 Grad werden es. Noch ist es frischer. In Kaltern hat es 10 Grad, in Sarntein 5, in Toblach und Laas 7 und in Sterzing 3 Grad. Einzelne Wolken können am Nachmittag durchziehen, sie bleiben harmlos.
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9: Schönen Sonntagmorgen aus der Landesverkehrsmeldezentrale. Es begrüßt Sie Manuel Scutellaro. Die Bahnlinie Bozen-Meran ist bis 13.30 Uhr wegen außerordentlichen Instandhaltungsarbeiten unterbrochen. Ein Schienenersatzdienst mit Bussen wurde eingerichtet. Und Einbahnregelungen wegen Bauarbeiten gibt es im Passaital zwischen Riefern und Saltaus, auf der Startstraße Klausen-Pontives oberhalb von Klausen sowie im Gardertal bei Zwischenwasser. Unterwegs gute und sichere Fahrt.
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1: Die Firma Artberg Tischlerei aus Montal sucht einen Monteur für hochwertige Inneneinrichtung, eventuell auch einen geschickten Lehrling. info@artberg.it ist die Mailadresse. Die Firma Holzmatik Maschinenbau in Rasen sucht zum sofortigen Eintritt halbtags eine Bürokraft mit Buchhaltungskenntnissen. Meldet euch telefonisch. Die Zingerle Group in Schaps sucht Verstärkung im Lager. 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Das Jugend- und Kulturzentrum UFO in Bruneck sucht eine erfahrene Sekretariatskraft für eine Teilzeitstelle im Ausmaß von 20 Wochenstunden. Die Aufgabenbereiche sind die Kostenrechnung, Antrags- und Förderwesen und diverse Projektabrechnungen. Die Stelle setzt sehr gute Deutsch- und Italienischkenntnisse voraus und bietet Flexibilität, Selbstständigkeit und übertarifliche Entlohnung. Interessiert dich diese Arbeit in einem kreativen Umfeld, dann schicke deine Bewerbung mit Lebenslauf bis 17. Oktober an gunter.niedermeier@ufobruneck.it. Die Bäckerei Stampfel sucht Frühaufsteher als Bäcker-Bäckerin zur Verstärkung des Teams in der Backstube in Rodeneck. Gleichzeitig wird eine Verstärkung für die Snackabteilung gesucht, mit Arbeitszeiten von 2 bis 8 Uhr morgens. Du arbeitest gern im Team, hast Freude am Umgang mit Backwaren und Nachtarbeit schreckt dich nicht ab? Dann melde dich. bäckerei@stampfel.de ist die Mailadresse.
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1: Die Zahnarztpraxis Dolomiti Dentalklinik sucht zum sofortigen Eintritt einen Zahnarztassistenten, Assistentin für Bruneck und Doblach. Interessierte melden sich gerne telefonisch oder schicken die Bewerbung an bruneck@dolomitidentalklinik.it. Vira, eine führende Marke in der Herstellung von Dachsteinen, sucht Staplerfahrer und Produktionsmitarbeiter für den Standort in Kirns. Bei Vira erwartet sie die Sicherheit und Stabilität eines regional verwurzelten Unternehmens sowie die Dynamik eines internationalen Umfelds. Geboten wird eine Vollzeitstelle mit 4 Tagen pro Woche. stabilimentor.kienes@pmicro.com ist die Mailadresse. Nancy's Holiday Homes in Rasen sucht für die Wintersaison Unterstützung im Bereich Reinigung der Ferienwohnungen und Chalets. Bei Interesse melden und zwar unter hello@nancys.it. Die Elpo GmbH aus Bruneck sucht motivierte Elektrotechniker, Technikerinnen sowie Mitarbeiter, Mitarbeiterinnen für die Projektleitung. Durch die Vielfalt der Elektrobereiche wird es hier garantiert nicht langweilig. Neugierig geworden? Dann schau dir die Details zu den Stellen auf der Homepage www.elpo.eu an oder schicke deine Bewerbungsunterlagen an jobs@elpo.eu. Die Sozialgenossenschaft Coopera sucht ab sofort zuverlässiges und motiviertes Personal für folgende Stellen. Mitarbeiter, Mitarbeiterin für die Reinigung in Steinhaus, 20 Wochenstunden, Arbeitszeiten ab 17 Uhr, Erfahrung in der Reinigung von Vorteil. Mitarbeiter, Mitarbeiterin für die Wäscherei in Bruneck, in Teilzeit als Krankheitsvertretung für 3 Monate, Beginn ab sofort. Coopera wünscht sich eine sorgfältige, zuverlässige und selbstständige Arbeitsweise. Interesse? Dann meldet euch telefonisch oder per E-Mail info@coopera-bruneck.it. Kleine, besonders feine Fleischmanufaktur Osttirol Genuss im Pustertal in Außervilgratten sucht Metzger zum ehemöglichsten Eintritt. Geboten werden selbstständige Arbeitseinteilung, mögliche 4-Tage-Woche und sehr gute Entlohnung. Solltest du Teil eines tollen Teams sein wollen, dich beruflich entfalten und verwirklichen wollen, dann melde dich einfach per Telefon.
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3: Konkurrenz für Forza Italia, neues Komitee in Bozen gegründet. Neuer Streit USA für Machtwechsel in der Ukraine. Und es ist traumhaft schön. Ich bin Gunde Bichler. Schönen Sonntagvormittag.
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3: Die italienische Parteienlandschaft in Südtirol wächst. In Bozen ist jetzt das Komitee Forza Alto Adige gegründet worden. Darin haben sich Kritiker von Landesrat Christian Bianchi zusammengeschlossen. Er ist der Koordinator von Forza Italia in Südtirol. Der Zusammenschluss gilt zurzeit als Kulturkomitee und will alle Themenbereiche von Sanität über Verkehr bis zu den hohen Lebenshaltungskosten innerhalb von Forza Italia diskutieren. Eine Kandidatur bei den Landtagswahlen wird aber nicht ausgeschlossen. Die Karabiniere von Brixen haben in der Nacht eine groß angelegte Kontrollaktion durchgeführt für mehr Sicherheit. Sie haben in der Stadt mehr als 100 Menschen kontrolliert und fast 50 Fahrzeuge. Auch in mehreren Gastlokalen hat es Kontrollen gegeben, vor allem was den Ausschank von Alkohol an Minderjährige betrifft. US-Präsident Trump will einen Machtwechsel in der Ukraine. Er hat einen neuen Präsidenten für die Ukraine gefordert. Selenskyj habe vielfach die Gelegenheit gehabt, den Ukraine-Krieg zu beenden und sich dagegen entschieden, behauptet Trump in Washington. Jan-Christoph Freibot berichtet aus den USA.
4: Die Äußerungen des US-Präsidenten, sie haben es in sich und sie sind ein Rückschlag für alle, die glaubten, Trump werde nun den Druck auf Kreml-Chef Putin erhöhen. Stattdessen nimmt Trump Selenskyj ins Visier. Selenskyj, nicht Putin, soll sich gegen einen Frieden sperren und Selenskyj soll für die hohen Preise für Diesel verantwortlich sein. Begonnen wurde der Krieg aber nicht von Selenskyj, sondern von Russland. Und der Preis für Diesel, der steigt vor allem wegen des Krieges im Iran, den Trump gemeinsam mit Israel begonnen hatte.
3: Die Äußerungen von Trump sind nicht nur ein Rückschlag für die Ukraine, sondern auch für die Europäer. Sie wollen nämlich den Druck auf Russland erhöhen. Dessen Präsident Putin allerdings dürfte mit der Haltung von Trump zufrieden sein. Italien und die Schweiz streiten darüber, wer die medizinische Behandlung der Brandopfer von Grand-Montana bezahlt. Bei der Katastrophe in der Silvesternacht sind unter anderem 6 junge Italiener ums Leben gekommen und 16 zum Teil schwer verletzt worden. Und jetzt verlangt die Schweiz von Italien 1,6 Millionen Euro für die medizinische Erstversorgung der Jugendlichen. Im Frühling hatte der Schweizer Bundespräsident Parmelin zwar versprochen, dass sein Land die Kosten übernehmen wird, das ist aber bisher nicht der Fall. Inzwischen hat Parmelin seinen Rücktritt für Ende des Jahres angekündigt und es gibt eine Umbildung der Regierung. Deshalb ist der Fall der Krankenhausrechnungen weiterhin offen. Und super Sonnenschein haben wir, es wird milder. Gleich hören Sie mehr zu den Temperaturen.
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4: Herrliches Herbstwetter haben wir heute in ganz Südtirol, ideal für einen Ausflug. Der Himmel ist wolkenlos, die letzten Nebelreste im Bustertal lösen sich mit der Sonne auch noch auf. Sie wärmt bis zum Nachmittag angenehm auf, milde 15 bis 21 Grad werden es heute noch. Vor allem in den höheren Tälern ist es momentan noch deutlich frischer. Sulden meldet 0 Grad, Kovara 4, Pretau plus 1, am Ritten messen wir 8 und in Gagazon 6 Grad. Am Nachmittag können ein paar harmlose Wolken durchziehen.
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5: Schönen Sonntagmorgen aus der Landesverkehrsmeldezentrale. Es begrüßt Sie Manuel Scutellaro. Die Bahnlinie Bozen-Meran ist bis 13.30 Uhr wegen außerordentlichen Instandhaltungsarbeiten unterbrochen. Ein Schienenersatzdienst mit Bussen wurde eingerichtet. Und Einbahnregelungen wegen Bauarbeiten gibt es im Passaital zwischen Rifern und Saltaus, auf der Startstraße Klausen-Pontives oberhalb von Klausen sowie im Gardertal bei Zwischenwasser. Unterwegs, gute und sichere Fahrt.
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3: Weltmädchentag, gleiche Chancen für alle gefordert. Forza Italia, Kritiker gründen neues Komitee in Bozen. Und genießen Sie den herrlichen Sonnenschein. Ich bin Gunde Bichler, schönen Vormittag.
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3: Bei den Bildungschancen herrscht Gleichstand zwischen Mädchen und Buben. Mädchen sind bei der Bildung nicht mehr benachteiligt, aber es gibt noch Aufholbedarf in anderen Bereichen. Das sagt Gleichstellungsrätin Brigitte Hofer. Anlass ist der heutige Weltmädchentag. Sabrina Fleischmann, wo hakt es denn?
4: Mädchen haben noch immer nicht die gleichen Möglichkeiten im Berufsleben. Obwohl sie gleich gut ausgebildet sind wie junge Männer, ist es für sie schwieriger, Karriere zu machen, und sie verdienen auch weniger. Und wenn Kinder da sind, übernehmen die Frauen meistens den Großteil der Familienarbeit. Viele arbeiten in Teilzeit, das bedeutet weniger Aufstiegsmöglichkeiten und Einkommen. Diese Benachteiligungen bremsen Frauen und Mädchen ein, und das müsse sich in Zukunft ändern, fordert die Gleichstellungsrätin.
3: Die italienische Parteienlandschaft in Südtirol wächst. In Bozen ist jetzt das Komitee Forza Alto Adige gegründet worden. Darin haben sich Kritiker von Landesrat Christian Bianchi zusammengeschlossen. Er ist der Koordinator von Forza Italia in Südtirol. Der Zusammenschluss gilt zurzeit als Kulturkomitee und will alle Themenbereiche innerhalb von Forza Italia diskutieren. Eine Kandidatur bei den Landtagswahlen wird nicht ausgeschlossen. Die Karabiniere von Brixen haben in der Nacht eine groß angelegte Kontrollaktion durchgeführt für mehr Sicherheit. Sie haben in der Stadt mehr als 100 Menschen kontrolliert und fast 50 Fahrzeuge. Auch in mehreren Gastlokalen hat es Kontrollen gegeben, vor allem was den Ausschank von Alkohol an Minderjährige betrifft. US-Präsident Trump fordert einen neuen Präsidenten für die Ukraine. Zelensky habe die Gelegenheit gehabt, den Ukraine-Krieg zu beenden und habe sich dagegen entschieden, behauptet Trump. Deshalb sei es an der Zeit, dass die Ukraine einen neuen Präsidenten bekommt. Zuvor hatte Zelensky den US-Präsidenten scharf angegriffen, weil dieser mit Russland ein Abkommen geschlossen hat über die Lieferung von Hunderttausenden Tonnen Diesel an Amerika. Dafür werden Sanktionen aufgehoben. Und schönstes Herbstwetter haben wir. Gleich gibt's mehr dazu.
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3: Was für ein herrlicher Sonnenschein heute in Südtirol. Der Himmel ist fast wolkenlos und tiefblau, die Fernsicht ausgezeichnet. Nur über dem Pustertal und in Ridnaun hält sich der Nebel hartnäckig. Von Stunde zu Stunde steigen die Temperaturen jetzt an. 12 Grad messen wir in Laas, 11 in Auer und Völs, 8 Grad in Sand in Taufers, 9 in Wölschenhofen und 3 in Wolkenstein. Bis zum Nachmittag klettern die Werte auf milde 15 bis 21 Grad. Ein paar Wolken ziehen durch, sie bleiben harmlos.
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11: Aus der Landesverkehrsmeldezentrale begrüßt Sie Manuel Scutellaro. Auf der Brenner Autobahn in Richtung Norden zwischen Klausen und Brixen staut es ca. 6 Kilometer wegen einer Baustelle. Wegen Überlastung kommt es zu Kolonnenverkehr und Stau auf der Finchgauer Staatsstraße in Richtung Reschen zwischen Forst und Rabland und auf der Pustertaler Staatsstraße in Richtung Brixen zwischen Fintel und Schaps. Und noch ein Hinweis, die Bahnlinie Bozen-Meran bleibt noch bis ca. 13.30 Uhr wegen außerordentlichen Instandhaltungsarbeiten gesperrt. Ein Schienenersatzdienst mit Bussen ist eingerichtet. Kommen Sie gut und sicher ans Ziel.
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15: Schönen Vormittag am Sonntag. Wir begrüßen euch zu den Radio Holiday Hit-Tipps der Woche. Die gibt's gleich mit Kollegin Judith Brucker. Ich bin Lisa Pippberger und heute am 11. Oktober ist Weltmädchentag.

Mit dem Weltmädchentag wollen die Vereinten Nationen global auf die Benachteiligung von Mädchen aufmerksam machen. Solche Benachteiligung findet selbst in den weiterentwickelten Industrienationen statt, ist aber in vielen Entwicklungsländern noch eklatanter ausgeprägt. Heute am Weltmädchentag machen wir aber auch eine kleine Zeitreise. 17 Jahre in die Vergangenheit und nach Großbritannien geht es für uns. Auf Platz Nummer 1 der britischen Singlecharts stand damals Oopsie Daisy von Chipmunk. Oopsie.

0: Jetzt zurück in die Gegenwart und zu den Radio Holiday Hit-Tipps der Woche. 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
1: Frischer Wind und positive Vibes von Thorstein Einer Sonn. Sein neuer Song Bonfire sagt im Titel eigentlich schon alles. Unsere Liebe ist ein Freudenfeuer, das ein Leben lang brennt.
2: Bonfire ist für diese eine Person geschrieben, mit der man einfach durch dick und dünn geht. Die guten sowie die schlechten Zeiten. Es könnte eine Beziehung sein. Es kann auch einfach eine Freundschaft sein oder eine Ehe. Es ist für die Menschen, mit der wir gerne verrückte Aktionen machen. Und ich sage auch im Song, I don't care what people think as long as I'm with you. Also auch wenn man sich zum Affen macht und irgendwo blöd rumtanzt, solange es mit dieser einen Person ist, ist es einfach perfekt und man macht sich auch dann gern zum Affen.
1: Geschrieben hat er den Song in einer spontanen Session mit René Miller und Simon Klose, dem Team, das auch schon hinter Oh Love steckt.
2: Also der Song Bonfire hat wirklich eine sehr ähnliche Entstehungsgeschichte zum Song Oh Love, den ich letztes Jahr rausgebracht habe. Und zwar habe ich eigentlich mein Album schon fertig geschrieben gehabt. Es war alles erledigt, war schon quasi nicht mehr im Mindset von Songs schreiben, sondern eher so im Aufnahmeprozess. Und dann habe ich eine Nachricht bekommen vom René und Simon, die zwei Jungs, die sind in Berlin. Die haben mit mir damals Oh Love geschrieben und es war in dem Fall genau das Gleiche. Und zwar habe ich gesagt, hey, eigentlich habe ich das Album schon fertig geschrieben, aber ich fliege mal rüber, lass uns einfach eine coole Session haben und schauen, was rauskommt. Und dann, genau wie bei Oh Love, ist einfach eine Single entstanden und das ist natürlich extrem schön und ich denke, oft kommt das Beste, wenn der Druck und man glaubt, alles ist fertig, alles ist erledigt und der Druck komplett weg ist. Ich glaube, dann kommen oft die schönsten Songs.
1: Ein echter Ohrwurm mit viel Energie und Lebensgefühl.
2: Hallo, hier ist Thorstein Einarsson und ihr hört meine neue Single Bonfire.

britische Rockband Nothing But Thieves hat mit A Different Kind of Happiness einen echten emotionalen Kracher abgeliefert. Der Song ist der Abschlusstrack ihres fünften Studioalbums Stray Dogs. Inhaltlich geht's um Reflexion und Neuanfang. Ein Anruf vom zukünftigen und vom vergangenen Ich, wie die Band selbst sagt. Es geht darum, dass das Leben manchmal ganz anders läuft als erhofft und dass man vielleicht trotzdem eine andere Art von Glück finden kann. Musikalisch baut der Track wunderbar auf. Erst atmosphärisch und zart, dann mit einem epischen, mitreißenden Chorus und den typischen Nothing But Thieves Gitarren. Connor Mason, Joe Langridge Brown und Dominic Craig zählen ihn selbst zu einem ihrer besten Songs überhaupt.

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1: Während draußen schon die ersten Blätter fallen und der Herbst richtig Einzug hält, hat Joy Dennerlane den Sommer noch fest im Herzen. Mit ihrer neuen Single I Miss the Summer Already vermisst die Berliner Soul Queen Licht, Wärme und die Leichtigkeit der langen Tage. Aber sie bleibt nicht in Melancholie stecken. Stattdessen gibt's Gitarren, schaffende Percussion, tiefe Bläser und warme Background Vocals mit Gospel Touch. Joy Dennerlane gehört seit ihrem Durchbruch mit Freundeskreis und dem Hit Mit dir zu den prägendsten Stimmen des deutschen Soul und war 2020 sogar die erste deutsche Künstlerin bei Motown. Ein groovender Sommersong also, der die Wärme noch ein bisschen länger festhält.

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1: Ultimo, der römische Songwriter Niccolò Morricone, hat mit Tutto einen sehr persönlichen und emotionalen Song veröffentlicht. Er hat den Song in der Nacht nach seinem legendären Konzert in Tor Vergata geschrieben. Vor 250.000 Fans hat er dort einen Rekord aufgestellt und am nächsten Morgen in den frühen Stunden entstand dieses Stück.

Er selbst nennt ihn den wichtigsten Song meines Lebens. Einen, der einen für immer verändert. Es geht um den Gegensatz zwischen dem großen Erfolg und dem, was trotzdem fehlt. Die einfachen Dinge, alte Freunde, nackte Füße im Gras, die Zeit, als man noch von allem träumte. Jemand sagte zu ihm, du weinst, obwohl du noch alles hast? Und genau daraus wurde die Frage, die den ganzen Song trägt. Was ist eigentlich tutto? Alles? Melancholisch, ehrlich und berührend.

Almost Monday, das Indie-Pop-Trio aus San Diego, bringt mit French Kids pure Leichtigkeit und Summerfeeling. Der Song stammt von ihrem zweiten Album Thank God It's Almost Monday. Entstanden ist er nach einem Konzert im französischen Club Le Bikini. Die Band hat dort die jungen Leute im Publikum beobachtet, die sich komplett der Musik hingeben und den Moment gelebt haben. Unbeschwert, frei und voller Energie. French Kids ist so etwas wie ein Dialog mit genau diesen Menschen. Es geht um das Gefühl, die Welt hinter sich zu lassen, zu tanzen, eine Zigarette anzuzünden und einfach nur da zu sein. Mit schimmernden Gitarren, treibenden Beats und einem Ohrwurm-Refrain klingt der Track wie endlose Sommertage, Saint-Tropez und Nächte unter Sternen. Leicht, sonnig und ansteckend gut gelaunt, almost

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Paula Hartmann ist zurück, und zwar mit 2 Punkte, der ersten Single aus ihrem kommenden Album «Das traurigste Mädchen der Welt». Der Song markiert den Start in ein neues Kapitel der Berliner Künstlerin. Sie hatte ihn bereits 2023 geschrieben und im Refrain heißt es: 2 Punkte machen Smiley aus einer hässlichen Narbe. Und genau darum geht's. Trotz allem Schmerz und aller Dunkelheit kommen bessere Tage. Man braucht nur einen Traum mehr, als einem genommen werden kann. Typisch Paula. Irgendwo zwischen Melancholie und Hoffnung, zwischen Rap und Pop, Großstadtnächten und echten Emotionen. Ein Song, der wehtut und gleichzeitig tröstet. Aber

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1: Das waren die Radio Holiday Hit-Tipps der Woche heute am 11. Oktober. Ich bin Lisa Bipperger. Die Hit-Tipps gab's mit Kollegin Judith Brucker. Und wir wünschen an dieser Stelle jetzt Mahlzeit, noch einen schönen Sonntag und morgen wieder einen guten Start in die neue Woche.
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2: 10 vor 12.
3: Weltmädchentag heuer mit Kampagne gegen Kinderheirat. Soziale Mitte der SVP will mehr Gehör für Familien. Und die Sonne wärmt immer mehr auf. Ich bin Gunde Pichler. Grüß Gott.
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3: Mädchen haben das Recht, sicher aufzuwachsen. Das sagt die Kinder- und Jugendanwaltschaft in Südtirol. Anlass ist der heutige Weltmädchentag. Mädchen sollten auch das Recht haben, eigene Entscheidungen zu treffen und die Zukunft selbst mitzugestalten. Sabrina Fleischmann, heuer gibt es einen besonderen internationalen Schwerpunkt.
4: Das Motto des Internationalen Mädchentages lautet heuer: Kinderheirat beenden und in die Rechte von Mädchen investieren. Damit wird darauf aufmerksam gemacht, wie wichtig Schutz, Bildung und Selbstbestimmung für jedes Mädchen sind. Kinder- und Jugendanwältin Daniela Höller sagt dazu: Mädchen sollen Kind sein dürfen, sie sollen lernen und sich entwickeln können. Sie sollen eigene Wünsche und Vorstellungen haben und selbst entscheiden können. Deshalb müsse nicht nur die Kinderheirat beendet werden, es müsste in die Rechte von Mädchen investiert werden, sagt Höller.
3: Weltweit werden jedes Jahr 12 Millionen Mädchen vor ihrem 18. Geburtstag verheiratet, das belegen Zahlen der Vereinten Nationen. Familie darf kein Kraftakt sein. Wertschätzungen reichen nicht aus. Es brauche Rahmenbedingungen, die sie im Alltag tragen. Das wurde bei der Landesversammlung der sozialen Mitte in der SVP gestern in Nals gesagt. Bei einer Podiumsdiskussion mit Vertretern aus verschiedenen Familienorganisationen ging es um die Frage, was die Familien der Zukunft brauchen. Zeit, Vereinbarkeit, finanzielle Sicherheit, Betreuung und gesellschaftliche Wertschätzung stehen ganz oben auf der Liste. Gleichzeitig wurde beleuchtet, was die Politik verändern kann, gerade was eine bessere Abstimmung von Betreuungszeiten und Arbeitsalltag angeht. Die meisten Sommerpraktika von Schülern und Studierenden werden im Gastgewerbe absolviert, das stellt der Hoteliers- und Gastwirteverband fest. Das war auch heuer im Sommer so. Es waren 42% der Praktika. Das sind etwas mehr als im Sommer vor einem Jahr. Das Gastgewerbe bietet den Jugendlichen viele Möglichkeiten, unterschiedliche Berufsbilder in der Praxis kennenzulernen, unterschiedliche Tätigkeiten auszuüben und praktische Erfahrungen zu sammeln, so der HGV. Die Stadt Innsbruck zieht eine positive Bilanz über die Sonnencremespender, die heuer den Sommer über in der Stadt aufgestellt worden sind, und zwar an 3 Standorten. Die Automaten sind mehr als 26.000 Mal genutzt worden. Neben der Gratis-Sonnencreme informieren sie über eine Anzeige zu UV-Index und Temperatur. Die Aktion wird im nächsten Sommer fortgesetzt, kündigt die Stadt Innsbruck an, und zwar von April bis September. Und auch heute gibt's viel Sonnenschein bei herrlichem Herbstwetter. Gleich hören Sie mehr dazu.
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3: Vom Brenner bis Salon, vom Reschen bis nach Wennebach gibt's heute Sonne pur. Auch im Pustertal und in Ridnauen haben sich die Nebelfelder aufgelöst. Mit der Sonne wird es bis zum Nachmittag angenehm. Herbstlich milde 15 bis 21 Grad erwarten wir. Jetzt zum Mittag hat es 16 Grad bei der Leinburg im Unterland, 12 in Oberfintel und Marienberg, 11 in Welschnofen und 10 Grad in Ridnauen. Ein paar Wolken können am Nachmittag durchziehen. Auch morgen gibt's stabiles Herbstwetter mit viel Sonnenschein.
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10: Aus der Landesverkehrsmeldezentrale begrüßt Sie Manuel Scutellaro. Auf der Brenner Autobahn in Richtung Norden zwischen Klausen und Brixen staut es ca. 6 Kilometer wegen einer Baustelle. Wegen Überlastung kommt es zu Kolonnenverkehr und Stau auf der Finchgauer Staatsstraße in Richtung Reschen zwischen Forst und Rabland und auf der Pustertaler Staatsstraße in Richtung Brixen zwischen Fintel und Schaps. Und noch ein Hinweis, die Bahnlinie Bozen-Meran bleibt noch bis ca. 13.30 Uhr wegen außerordentlichen Instandhaltungsarbeiten gesperrt. Ein Schienenersatzdienst mit Bussen ist eingerichtet. Kommen Sie gut und sicher ans Ziel.
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2: 10 vor 1.
3: Sand in Taufos, Proteste gegen Sperre von Parkplätzen für Camper. Ukraine, Forderungen nach Machtwechsel zurückgewiesen. Und super Sonnenschein haben wir. Ich bin Gunde Bichler, grüß Gott.
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3: Immer mehr Gemeinden in Südtirol gehen gegen Camper vor, jetzt auch Sand in Taufers. Dort sind 2 Parkplätze für Camper gesperrt worden, das berichtet heute die Tageszeitung Alt-Adige. Es sind der Parkplatz bei der ehemaligen Kaserne Wiesenhof und jener beim Altersheim. Auf Anordnung des Bürgermeisters wurden Schranken auf 2,30 Meter Höhe angebracht, damit Camper nicht mehr durchfahren können. Und dagegen protestiert die Nationale Campervereinigung von Italien. Sie sagt, die Schranken seien illegal und will deshalb beim Verwaltungsgericht Rekurs einreichen. Familie darf kein Kraftakt sein. Es brauche vielmehr Rahmenbedingungen, die Familien im Alltag tragen. Das wurde bei der Landesversammlung der sozialen Mitte in der SVB gestern in Nals gesagt. Dazu gehören Zeit, Vereinbarkeit, finanzielle Sicherheit, Betreuung und gesellschaftliche Wertschätzung. Gleichzeitig wurde beleuchtet, was die Politik verändern kann, gerade was eine bessere Abstimmung von Betreuungszeiten und Arbeitsalltag angeht. Es gibt wieder Streit zwischen Amerika und der Ukraine. US-Präsident Trump hat nämlich einen neuen Präsidenten für die Ukraine gefordert. Selenskyj habe oft die Gelegenheit gehabt, den Ukraine-Krieg zu beenden und sich dagegen entschieden, behauptet Trump. Von dieser Forderung hält die Ukraine nichts. Selenskyj genieße die Unterstützung des Volkes, heißt es aus der Ukraine. Katharina Schröder berichtet.
4: Das ukrainische Volk habe das Recht, selbst zu entscheiden, schrieb Außenminister Andriy Sybiha auf X. Äußerungen aus dem Ausland bestätigten nur, dass Selenskyj seine Aufgabe gut erfülle. Er verdiene Unterstützung, sagte der Minister. Das geltende Kriegsrecht in der Ukraine verbietet Wahlen in Kriegszeiten. Begonnen hatte den Krieg Russland. Moskau beharrt auf Maximalforderungen und hat einen Waffenstillstand mehrfach abgelehnt. Selenskyj fordert ein Treffen mit Kreml-Chef Putin. Der nennt als Ort dafür Moskau, was Selenskyj wiederum ablehnt.
3: Die meisten Sommerpraktika von Schülern und Studierenden werden im Gastgewerbe absolviert. Das stellt der Hoteliers- und Gastwirteverband HGV fest. 42% der Praktika heuer im Sommer entfielen auf das Gastgewerbe. Das ist etwas mehr als im Sommer vor einem Jahr. Das Gastgewerbe bietet den Jugendlichen viele Möglichkeiten, praktische Erfahrungen zu sammeln, so der HGV, und spiele eine wichtige Rolle bei der beruflichen Orientierung. Und mit viel Sonnenschein geht's durch den Sonntag. Gleich hören Sie die weiteren Aussichten.
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3: Postkartenwetter haben wir heute in Südtirol. Der Himmel ist tiefblau, die Sonne scheint, die Herbstfarben leuchten, die Fernsicht ist ausgezeichnet. Momentan halten sich nur ein paar Wolken über unserem Land. Die Sonne hat aufgewärmt, jetzt zum Mittag messen wir 17 Grad in Branzoll, 16 in Naturns, 12 in Franzensweste, 11 Grad in Tirenden und 13 in Jenissen. Bis zu 21 Grad werden es heute noch. Morgen zum Start in die neue Woche geht es weiter mit viel Sonnenschein. Es bleibt herbstlich mild.
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8: Guten Nachmittag wünscht Manuel Scutellato aus der Landesverkehrsmeldezentrale. Auf der Brenner Autobahn kommt es wegen einer Baustelle bei Brixen-Fahren zu langen Rückstaus. Derzeit staut es in beiden Richtungen ca. 8 Kilometer zurück, und zwar in Richtung Norden zwischen Klausen und Brixen und in Richtung Süden zwischen Sterzing und Brixen. Rechnen Sie in diesem Abschnitt mit Staubildungen auch auf der Brenner Startstraße. Gute Fahrt!
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1: Die Firma Artberg Tischlerei aus Montal sucht einen Monteur für hochwertige Inneneinrichtung, eventuell auch einen geschickten Lehrling. info@artberg.it ist die Mailadresse. Die Firma Holzmatik Maschinenbau in Rasen sucht zum sofortigen Eintritt halbtags eine Bürokraft mit Buchhaltungskenntnissen. Meldet euch telefonisch. 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Das Jugend- und Kulturzentrum UFO in Bruneck sucht eine erfahrene Sekretariatskraft für eine Teilzeitstelle im Ausmaß von 20 Wochenstunden. Die Aufgabenbereiche sind die Kostenrechnung, Antrags- und Förderwesen und diverse Projektabrechnungen. Die Stelle setzt sehr gute Deutsch- und Italienischkenntnisse voraus und bietet Flexibilität, Selbstständigkeit und übertarifliche Entlohnung. Interessiert dich diese Arbeit in einem kreativen Umfeld, dann schicke deine Bewerbung mit Lebenslauf bis 17. Oktober an gunter.niedermeier@ufobruneck.it. Die Bäckerei Stampfel sucht Frühaufsteher als Bäcker-Bäckerin zur Verstärkung des Teams in der Backstube in Rodeneck. Gleichzeitig wird eine Verstärkung für die Snackabteilung gesucht, mit Arbeitszeiten von 2 bis 8 Uhr morgens. Du arbeitest gern im Team, hast Freude am Umgang mit Backwaren und Nachtarbeit schreckt dich nicht ab? Dann melde dich. bäckerei@stampfel.de ist die Mailadresse.
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2: Die Zahnarztpraxis Dolomiti Dentalklinik sucht zum sofortigen Eintritt einen Zahnarztassistenten, Assistentin für Bruneck und Doblach. Interessierte melden sich gerne telefonisch oder schicken die Bewerbung an bruneck@dolomitidentalklinik.it. Vira, eine führende Marke in der Herstellung von Dachsteinen, sucht Staplerfahrer und Produktionsmitarbeiter für den Standort in Kirns. Bei Vira erwartet sie die Sicherheit und Stabilität eines regional verwurzelten Unternehmens sowie die Dynamik eines internationalen Umfelds. Geboten wird eine Vollzeitstelle mit 4 Tagen pro Woche. stabilimentor.kenes@bmicro.com ist die Mailadresse. Nancy's Holiday Homes in Rasen sucht für die Wintersaison Unterstützung im Bereich Reinigung der Ferienwohnungen und Chalets. Bei Interesse melden und zwar unter hello@nancys.it. Die Elpo GmbH aus Bruneck sucht motivierte Elektrotechniker, Technikerinnen sowie Mitarbeiter, Mitarbeiterinnen für die Projektleitung. Durch die Vielfalt der Elektrobereiche wird es hier garantiert nicht langweilig. Neugierig geworden? Dann schau dir die Details zu den Stellen auf der Homepage www.elpo.eu an oder schicke deine Bewerbungsunterlagen an jobs@elpo.eu. Die Sozialgenossenschaft Coopera sucht ab sofort zuverlässiges und motiviertes Personal für folgende Stellen. Mitarbeiter, Mitarbeiterin für die Reinigung in Steinhaus, 20 Wochenstunden, Arbeitszeiten ab 17 Uhr, Erfahrung in der Reinigung von Vorteil. Mitarbeiter, Mitarbeiterin für die Wäscherei in Bruneck, in Teilzeit als Krankheitsvertretung für 3 Monate, Beginn ab sofort. Coopera wünscht sich eine sorgfältige, zuverlässige und selbstständige Arbeitsweise. Interesse? Dann meldet euch telefonisch oder per E-Mail info@coopera-bruneck.it. Kleine, besonders feine Fleischmanufaktur Osttirol Genuss im Pustertal in Außervielgratten sucht Metzger zum ehemöglichsten Eintritt. Geboten werden selbstständige Arbeitseinteilung, mögliche 4-Tage-Woche und sehr gute Entlohnung. Solltest du Teil eines tollen Teams sein wollen, dich beruflich entfalten und verwirklichen wollen, dann melde dich einfach per Telefon.
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2: 10 vor 2.
3: Papst Leo muss an der Lunge operiert werden. Hunderte Tote bei Flüchtlingstragödie vor Afrika. Und die Sonne scheint. Ich bin Gunde Bichler. Grüß Gott.
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3: Papst Leo muss sich einer Operation in der Lunge unterziehen. Bei ihm sei ein Knoten im frühen Stadium und an einer klar begrenzten Stelle entdeckt worden. Das sagte der Papst heute nach dem Angelusgebet am Petersplatz in Rom. Die Operation sei bereits für die kommenden Tage geplant. Der 71-jährige Papst will trotz der angekündigten Operation im November nach Peru reisen. Immer mehr Gemeinden in Südtirol gehen gegen Camper vor, jetzt auch St. in Taufers. Dort sind 2 Parkplätze für Camper gesperrt worden, das berichtet heute die Tageszeitung Alto Adige. Es sind der Parkplatz bei der ehemaligen Kaserne Wiesenhof und jener beim Altersheim. Auf Anordnung des Bürgermeisters wurden Schranken auf 2,30 Meter Höhe angebracht, damit Camper nicht mehr durchfahren können. Und dagegen protestiert die Nationale Campervereinigung von Italien. Sie sagt, die Schranken seien illegal und will deshalb beim Verwaltungsgericht Rekurs einreichen. Nicht nur übers Mittelmeer, sondern auch am Horn von Afrika machen sich immer wieder Flüchtlinge auf den Weg in eine bessere Welt. Jetzt sind bei einem Schiffsunglück auf der Fahrt von Djibouti in den Jemen mehr als 100 Flüchtlinge ums Leben gekommen. Ihr Boot ist gekentert. Viele Passagiere werden noch vermisst. Das teilt die Internationale Organisation für Migration mit. Eva Kraftschick berichtet.
5: Jedes Jahr machen sich Zehntausende auf den Weg über die Meeresenge Bab al-Mandab, die übersetzt Tor der Tränen bedeutet. Denn die Reise in den oft überfüllten Booten von Djibouti nach Jemen ist gefährlich. Bei den Überlebenden handelt es sich nach UN-Angaben um Äthiopien. Allein in den vergangenen 3 Wochen kamen mehr als 20.000 Migranten aus Äthiopien nach Djibouti. In den Golfstaaten hoffen sie auf Arbeit und eine wirtschaftliche Zukunft.
3: In Polen sind die Sicherheitsbehörden in Alarmbereitschaft. Es geht nämlich eine Welle der Gewalt durch die Schulen. Immer wieder wird von Messerattacken berichtet. Am Donnerstag kam dabei ein Hausmeister ums Leben. Und jetzt sollen sogar Informationen vorliegen über einen möglichen Anschlag auf den Regierungschef und den Verteidigungsminister. Deshalb seien die Sicherheitsvorkehrungen erhöht worden, teilt das Innenministerium mit. Und viel Sonnenschein und ein paar Wolken haben wir. Gleich hören Sie mehr zum Wetter.
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3: Traumhafter Sonnenschein heute in Südtirol. Inzwischen sind ein paar Wolken aufgezogen, sie bleiben aber harmlos. Dazu ist es mild geworden. 13 Grad hat es in Antholz, 10 in Hintermatel, 11 in Deutschnofen, 15 Grad in Flersch und 18 in St. Martin im Passaia. Bis auf 21 Grad steigen die Temperaturen heute noch an. Morgen zum Start in die neue Woche geht es weiter mit dem herrlichen Herbstwetter und viel Sonnenschein.
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2: Guten Nachmittag wünscht Manuel Scutellato aus der Landesverkehrsmeldezentrale. Auf der Brennerautobahn kommt es wegen einer Baustelle bei Brixen-Fahren zu langen Rückstaus. Derzeit staut es in beiden Richtungen ca. 8 Kilometer zurück, und zwar in Richtung Norden zwischen Klausen und Brixen und in Richtung Süden zwischen Sterzing und Brixen. Rechnen Sie in diesem Abschnitt mit Staubildungen auch auf der Brenner Startstraße. Gute Fahrt!
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2: 10 vor 3.
3: Knoten in der Lunge, Papst muss operiert werden. Online-Betrug beim Autoverleih, Urheber ausgeforscht. Und viel Sonnenschein und ein paar Wolken haben wir. Ich bin Gunde Bichler, schönen Sonntagnachmittag.
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3: Papst Leo muss operiert werden. Das sagte der 71-Jährige heute beim Angelusgebet am Petersplatz in Rom. Bei ihm sei ein Knoten in der Lunge entdeckt worden, noch im Anfangsstadium und klar begrenzt. Claudia Wächter berichtet aus Rom.
4: Leo wirkte ruhig und gefasst, sagte. Die Ärzte haben jetzt zu einer OP geraten, um den Knoten zu entfernen. Der Eingriff soll in den kommenden Tagen über die Bühne gehen. Weitere Einzelheiten nannte er nicht und viele Gläubige hier auf dem Petersplatz mussten erst einmal die Luft anhalten, waren völlig überrascht. Leo schien immer fit, er spielt Tennis, hat sogar ein eigenes Fitnessstudio hier in seinem Apartment und eigentlich steht für den kommenden Monat eine Reise nach Südamerika auf seinem Programm.
3: Die Karabiniere von Gröden haben wieder einen Online-Betrug aufgedeckt, diesmal im Zusammenhang mit Autovermietungen. Die Ermittlungen sind gestartet nach der Anzeige eines Mannes aus Cagliari. Er wollte über Internet ein Auto mieten und hatte dafür schon mehr als 400 Euro eingezahlt bei einem vermeintlichen Autoverleih per Sofortüberweisung. Allerdings fehlten sowohl vom Geld als auch vom Auto jede Spur. Die Karabiniere sind der Sache nachgegangen und haben zwei Männer ausgeforscht, die für den Betrug verantwortlich gemacht werden. Ein 19-Jähriger aus Neapel und ein 45-Jähriger aus Ascoli. Dieser soll das Geld über sein Konto reingewaschen haben. Beide Männer wurden angezeigt. In Bozen ist ein Wandbild im Semirurale-Park im Stadtviertel Don Bosco übermalt worden, und zwar nur jene Bilder, die einen dunkelhäutigen Jungen zeigen. Das kritisiert das Team K in Bozen und sagt, es seien keine bloßen Schmierereien, sondern Rassismus. Gleichzeitig kündigen die Gemeinderäte des Team K eine aktuelle Debatte über den Vorfall an, die sie übermorgen im Gemeinderat beantragen wollen. Bei einem Schiffsunglück am Horn von Afrika vor der Küste von Djibouti sind mindestens 109 Migranten ums Leben gekommen und mehr als 116 Passagiere werden noch vermisst. Ihr Boot ist gekentert auf dem Weg in den Jemen. Das meldet die Internationale Organisation für Migration. Jedes Jahr machen sich Zehntausende auf den Weg von Afrika in den Jemen, um auf der arabischen Halbinsel zu arbeiten und zu leben. Und viel Sonnenschein und ein paar Wolken haben wir. Wie es mit dem Wetter weitergeht, das hören Sie gleich.
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3: Ein schöner und freundlicher Sonntag ist das heute in Südtirol. Inzwischen sind ein paar Wolken aufgezogen, sie stören aber kaum. Und es ist mild geworden. 12 Grad hat es am Reschen, 15 in Weißberg, 16 in Sterzing, 17 in Salurn und 13 Grad in Corvara. Die neue Woche wird schön sonnig und wieder sehr mild. Morgen Montag gibt es viel Sonnenschein, es ist über weite Strecken wolkenlos. Die Temperaturen klettern bis auf 22 Grad.
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9: Guten Nachmittag wünscht Manuel Scutellato aus der Landesverkehrsmeldezentrale. Auf der Brenner Autobahn kommt es wegen einer Baustelle bei Brixen-Fahrn zu langen Rückstaus. Derzeit staut es in beiden Richtungen ca. 8 Kilometer zurück, und zwar in Richtung Norden zwischen Klausen und Brixen und in Richtung Süden zwischen Sterzing und Brixen. Rechnen Sie in diesem Abschnitt mit Staubildungen auch auf der Brenner Startstraße. Gute Fahrt!
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0: Tschüss.
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0: und dem Rest der Welt. 10 vor 4.
1: Wandbild in Bozen übermalt, Team K spricht von Rassismus. Online-Betrug mit Autoverleih, Urheber ausgeforscht. Und ein paar Wolken sind aufgezogen. Ich bin Gunde Bichler. Guten Nachmittag.
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1: In Bozen ist ein Wandbild im Semirurale-Park im Stadtviertel Don Bosco übermalt worden. Und zwar nur jene Bilder, die einen dunkelhäutigen Jungen zeigen. Das kritisiert das Team K in Bozen und sagt, es seien keine bloßen Schmierereien, sondern Rassismus. Gleichzeitig kündigen die Gemeinderäte des Team K eine aktuelle Debatte über den Vorfall an, die sie übermorgen im Gemeinderat beantragen wollen. Papst Leo muss an der Lunge operiert werden. Bei ihm sei ein Knoten im frühen Stadium und an einer klar begrenzten Stelle entdeckt worden. Das sagte der Papst heute nach dem Angelusgebet am Petersplatz in Rom.
2: I medici mi hanno trovato un nodulo circoscritto al polmone. È stato individuato in una fase molto iniziale e ben localizzato.
1: Die Operation sei bereits für die kommenden Tage geplant. Trotzdem will der 71-jährige Papst im November nach Peru reisen. Die Karabiniere von Gröden haben wieder einen Online-Betrug aufgedeckt, diesmal mit Autovermietungen. Ein Mann aus Cagliari hatte den Betrug angezeigt. Er wollte über Internet ein Auto mieten und hatte dafür schon mehr als 400 Euro angezahlt bei einem vermeintlichen Autoverleih per Sofortüberweisung. Allerdings fehlten sowohl vom Geld als auch vom Auto jede Spur. Die Karabiniere haben zwei Männer ausgeforscht, die für den Betrug verantwortlich gemacht werden. Ein 19-Jähriger aus Neapel und ein 45-Jähriger aus Ascoli. Beide wurden angezeigt. Bei Regen Geld zurück. Mit diesem Slogan wirbt Airbnb für ein neues Angebot. Es ist eine Wetterschutzversicherung. Sie kostet rund 5% des Reisepreises. Sabrina Fleischmann, wie soll das funktionieren?
3: Das Geld wird ausgezahlt, wenn der Regen an einem Tag die festgelegte Schwelle erreicht oder überschreitet. Wenn das der Fall ist, soll es zwischen 50 und 1000 Euro pro Tag als Entschädigung geben. Die Menge der Niederschläge wird mit Radar- und Satellitendaten erfasst. Der Wetterschutz läuft über eine Versicherung. Gäste können sie für Reisen im In- und Ausland bei der Buchung einer Unterkunft über Airbnb hinzufügen.
1: Zum Sport Eishockey. In der Eishockey League sind die beiden Südtiroler Teams wieder im Einsatz. Jetzt um 16 Uhr trifft der HC Falkensteiner auswärts in Wien auf die Vienna Capitals und eine Stunde später trifft der HCB Südtirol Alpeia auswärts gegen den HC Mailand. Und ein paar Wolken schieben sich vor die Sonne. Gleich gibt's mehr zum Wetter.
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3: Mit einem freundlichen Mix aus Sonne und Wolken geht's durch den Sonntagnachmittag. Die Wolken werden vom Unterland her immer dichter. In der Nacht können sogar ein paar Regentropfen fallen. Morgen zum Start in die neue Woche kommt wieder überall die Sonne zurück. Hochnebel in der Früh löst sich bald auf. Untertags wird es ausgesprochen mild für Oktober bei 16 bis 22 Grad. Jetzt am Nachmittag messen wir 20 Grad in Gargazon und Leifers, 18 in Brixen, 17 Grad in Schlanders und 15 in Toblach.
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4: Guten Nachmittag wünscht Manuel Scutellato aus der Landesverkehrsmeldezentrale. Auf der Brenner Autobahn kommt es wegen einer Baustelle bei Brixen-Fahren zu langen Rückstaus. Derzeit staut es in beiden Richtungen ca. 8 Kilometer zurück, und zwar in Richtung Norden zwischen Klausen und Brixen und in Richtung Süden zwischen Sterzing und Brixen. Rechnen Sie in diesem Abschnitt mit Staubildungen auch auf der Brenner Startstraße. Gute Fahrt!
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2: 10 vor 5.
3: Familien in Italien bekommen immer weniger für ihr Geld. Viele Wähler in Deutschland sind für sogenannte Brandmauern in der Politik. Und Sonne und Wolken haben wir. Ich bin Gunde Bichler. Guten Nachmittag.
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3: In Italien können sich Familien immer weniger leisten für ihr Geld. Die Kaufkraft ist in den vergangenen 6 Jahren um durchschnittlich 9% zurückgegangen. Das geht aus neuen Daten des Istat hervor. Außerdem gäbe es große Unterschiede zwischen den einzelnen Regionen. Den höchsten Kaufkraftverlust gibt es demnach in der Region Apulien mit minus 19%, gefolgt von Südtirol mit minus 17%. Viele Familien würden deshalb beim Einkauf von Lebensmitteln sparen.

0: sagt das ISTAT. Mehrere Regionen und Provinzen verzeichnen allerdings einen positiven Trend, unter anderem das Trentino. Dort ist es ein Plus von 8%. Noch nie war es so leicht, an Informationen zur Gesundheit zu kommen. Sie sind im Internet überall zu finden. Gleichzeitig wird es immer schwieriger, verlässliche Inhalte von Werbung und Falschinformationen zu trennen. Das sagt Gesundheitslandesrat Hubert Mössner. Und genau hier setze die Gesundheitskompetenz an. Das bedeutet, mit Informationen und Angeboten zur Gesundheit sicher umgehen zu können, Informationen zu finden, zu verstehen und kritisch zu hinterfragen. Wer diese Informationen richtig einordnet, könne etwa Warnzeichen frühzeitig erkennen und Vorsorgeangebote besser nutzen, sagt Mössner. Keine Koalitionen, keine gemeinsamen Beschlüsse, keine Zusammenarbeit. Gut die Hälfte der Menschen in Deutschland hält sogenannte Brandmauern in der Politik für richtig. Insgesamt 53% haben sich in einer Umfrage für die Bild-Zeitung grundsätzlich für solche Selbstverpflichtungen ausgesprochen. Knapp jeder Dritte hält sie allerdings für falsch. Das berichtet Ursula Winkler aus Berlin.
1: Die Befragten sind gespalten. Jeder Zweite findet politische Brandmauern richtig, aber gegen wen? Jeder Sechste will sie nach links und rechts. Jeder Vierte nur gegen die AfD, jeder Achte nur gegen die Linke. Bei den Unionswählern zeigte sich in der Umfrage aber ein Widerspruch. Die Mehrheit hält die Brandmauer für richtig, fast die Hälfte glaubt aber auch, sie habe der Union geschadet. Die Forscher verglichen das mit einem Alkoholiker, der weiter trinkt, obwohl er weiß, dass es ihn zerstören kann.
0: Der frühere Extrembergsteiger Reinhold Mössner will nach seinem Tod kein eigenes Grab. Das hat Mössner in einem Interview mit dem deutschen Nachrichtenmagazin Der Spiegel gesagt. Er glaube nicht an ein Leben danach und wünsche sich, dass seine Asche verstreut wird, sagt Mössner im Doppelinterview mit seiner Frau Diane. Reinhold Mössner hat vor 40 Jahren alle 8000er der Welt bestiegen als erster Bergsteiger überhaupt. Und noch zur Formel 1. Der Niederländer Max Verstappen in Red Bull hat den Grand Prix von Singapur gewonnen, vor Charles Leclerc im Ferrari und Kimi Antonelli im Mercedes. Es ist der 73. Sieg für Verstappen. Und dünne Wolken überziehen den Himmel. Wie es mit dem Wetter in der neuen Woche weitergeht, das hören Sie gleich.
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0: Viel Sonnenschein und ein paar Wolken haben wir jetzt am Nachmittag in Südtirol. Über Nacht können die Wolken vor allem im Unterland dichter werden und es kann etwas regnen. Lange hält es aber nicht an. Morgen Montag kommt wieder die Sonne zurück. Hochnebel in der Früh lösen sich bald auf. Die Sonne wärmt wieder kräftig auf. 16 bis 22 Grad erwarten wir. Jetzt am Nachmittag zeigt das Thermometer in Felders auf 10 Grad, in Pfalz hat es 11, in Vilnius 13, in Langtaufers 8 und in Eppern 17 Grad.
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11: Aus der Landesverkehrsmeldezentrale begrüßt Sie Manuel Scutellaro. Auf der Brenner Autobahn kommt es wegen einer Baustelle bei Brixen zu langen Rückstaus. Derzeit staut es in Fahrtrichtung Norden zwischen Klausen und Brixen ca. 4 Kilometer und in Richtung Süden zwischen Sterzing und Brixen 8 Kilometer. Und wegen Überlastung kommt es zu Kolonnenverkehr und Stau auf der Finchgauer Stadtstraße in Richtung Meran zwischen Naturns und Töll, in Bozen vom Vegeltunnel Richtung Eisergruferstraße, auf der Brenner Stadtstraße in Richtung Norden zwischen Klausen und der Industriezone Brixen sowie auf der Pustertaler Stadtstraße zwischen Schaps und der Autobahneinfahrt Brixen-Farm. Allen unterwegs, gute und sichere Fahrt!
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2: 10 vor 6.
3: Tiroler Nachtfahrverbote für Lastwagen. Neuer Vorschlag lässt aufhorchen. Kaufkraftverlust. Familien bekommen immer weniger für ihr Geld. Und es bleibt sonnig und sehr mild. Ich bin Gunde Bichler. Guten Abend.
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3: In Nordtirol lässt der freie Abgeordnete Dornauer verkehrspolitisch aufhorchen. Er hat vorgeschlagen, das Nachtfahrverbot für Lastwagen auf der Autobahn zu lockern. An Sonntagen sollte ab 22 Uhr durchgehend gefahren werden dürfen, damit die Staus am Montag nicht kilometerweit zurückreichen. Diese Lockerung sollte mit einer doppelt so hohen Nachtmaut beglichen werden. Der Verkehr werde in Tirol durch Fahrverbote und Baustellen etwa auf der Lurgbrücke immer wieder zusammengedrängt, sagt Dornauer. Umgehend kommt Kritik von Verkehrslandesrat Zumtobel. Er sagt, Dornauer habe verkehrspolitisch nichts verstanden. Familien in Italien können sich immer weniger leisten für ihr Geld. Die Kaufkraft ist in den vergangenen 6 Jahren um durchschnittlich 9% zurückgegangen. Das geht aus neuen Daten des Istat hervor. Große Unterschiede gibt es zwischen den Regionen. Den höchsten Kaufkraftverlust gibt es demnach in Apulien mit minus 19%, gefolgt von Südtirol mit minus 17%. Im Trentino dagegen gäbe es einen positiven Trend, dort ist die Kaufkraft gestiegen um 8%. Russland und die Ukraine wollen offenbar ihre gegenseitigen Angriffe auf Energieanlagen einstellen. Das sagt jedenfalls

0: als US-Präsident Trump. Diese Energiewaffenruhe gelte mit sofortiger Wirkung, erklärte er heute in den sozialen Medien. Weder die Ukraine noch Russland haben das bestätigt. Kurz zuvor hatte sich der ukrainische Präsident Zelensky bereit erklärt, dass die Ukraine ihre Angriffe auf russische Ölraffinerien einstellt. Allerdings nur dann, wenn Russland im Gegenzug die ukrainische Energieinfrastruktur verschone. Wir schauen in die USA. Rund 1,5 Wochen nach ihrer gescheiterten Hinrichtung hat Christa Pike das Krankenhaus verlassen. Sie ist mittlerweile in das Gefängnis im Bundesstaat Tennessee zurückgekehrt, in dem sie seit über 30 Jahren inhaftiert ist. Das teilen ihre Anwälte mit. Babette Büchner berichtet.
1: Die 50-Jährige könne inzwischen kurze Strecken zurücklegen, so ihre Anwälte. Geistig sei Pike allerdings etwas benommen und könne ihre schwer verletzten Arme kaum einsetzen. Noch sei unklar, ob bleibende Schäden zurückbleiben würden. Der zum Tode verurteilten Christa Pike waren Ende September 2 Dosen Gift gespritzt worden, sie wurde aber nur bewusstlos. Der örtliche Gouverneur hat eine Untersuchung angekündigt und weitere Hinrichtungen bis zum Jahresende ausgesetzt.
0: In der Golfregion folgen Angriff auf Gegenangriff. Saudi-Arabien hat heute im Jemen den Flughafen der Hauptstadt Sanaa angegriffen als Reaktion auf den Angriff der Houthi-Milizen auf den Flughafen der Hauptstadt Riad, heißt es vom Militär. Bei dem Angriff gestern sind 12 Menschen getötet und mehr als 300 verletzt worden. Und sonniges und mildes Herbstwetter erwarten wir in der neuen Woche. Gleich hören Sie mehr dazu.
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0: Ein paar Wolken sind aufgetaucht am Himmel über Südtirol. Einzelne Regenfälle sind in der Nacht im Unterland nicht ausgeschlossen. Die neue Woche morgen beginnt wieder mit viel Sonnenschein. Hochnebel in der Früh lösen sich bald auf. Es wird herbstlich mild bei 17 bis 22 Grad. Und so geht es auch in den kommenden Tagen weiter. Jetzt am Abend gehen die Temperaturen langsam wieder zurück. 19 Grad messen wir in Tramin, 15 am Ritten, 12 in St. Walburg, 16 Grad in Völs und 13 in Freienfeld.
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10: Aus der Landesverkehrsmeldezentrale begrüßt Sie Manuel Scutellaro. Auf der Brenner Autobahn kommt es wegen einer Baustelle bei Brixen zu langen Rückstaus. Derzeit staut es in Fahrtrichtung Norden zwischen Klausen und Brixen ca. 4 Kilometer und in Richtung Süden zwischen Sterzing und Brixen 8 Kilometer. Und wegen Überlastung kommt es zu Kolonnenverkehr und Stau auf der Finchgauer Stadtstraße in Richtung Meran zwischen Naturns und Töll, in Bozen vom Vegeltunnel Richtung Eisergruferstraße, auf der Brenner Stadtstraße in Richtung Norden zwischen Klausen und der Industriezone Brixen sowie auf der Pustertaler Stadtstraße zwischen Schaps und der Autobahneinfahrt Brixen-Farn. Allen unterwegs, gute und sichere Fahrt!
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1: Guten Abend aus der Landesverkehrsmeldezentrale. Ich bin Manuel Scutellaro. Auf der Brennerautobahn kommt es wegen einer Baustelle zu ca. 4 Kilometer Rückstau in Richtung Norden zwischen Klausen und Brixen und in Fahrtrichtung Süden zwischen Sterzing und Brixen. Kommen Sie gut und sicher ans Ziel.

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1: Die Firma Artberg Tischlerei aus Montal sucht einen Monteur für hochwertige Inneneinrichtung, eventuell auch einen geschickten Lehrling. info@artberg.it ist die Mailadresse. Die Firma Holzmatik Maschinenbau in Rasen sucht zum sofortigen Eintritt halbtags eine Bürokraft mit Buchhaltungskenntnissen. Meldet euch telefonisch. 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Das Jugend- und Kulturzentrum UFO in Bruneck sucht eine erfahrene Sekretariatskraft für eine Teilzeitstelle im Ausmaß von 20 Wochenstunden. Die Aufgabenbereiche sind die Kostenrechnung, Antrags- und Förderwesen und diverse Projektabrechnungen. Die Stelle setzt sehr gute Deutsch- und Italienischkenntnisse voraus und bietet Flexibilität, Selbstständigkeit und übertarifliche Entlohnung. Interessiert dich diese Arbeit in einem kreativen Umfeld, dann schicke deine Bewerbung mit Lebenslauf bis 17. Oktober an gunter.niedermayer@ufobruneck.it. Die Bäckerei Stampfel sucht Frühaufsteher als Bäcker-Bäckerin zur Verstärkung des Teams in der Backstube in Rodeneck. Gleichzeitig wird eine Verstärkung für die Snackabteilung gesucht, mit Arbeitszeiten von 2 bis 8 Uhr morgens. Du arbeitest gern im Team, hast Freude am Umgang mit Backwaren und Nachtarbeit schreckt dich nicht ab? Dann melde dich. bäckerei@stampfel.de ist die Mailadresse.
0: Bleiben Sie dran, wir haben gleich weitere Angebote.

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1: Die Zahnarztpraxis Dolomiti Dentalklinik sucht zum sofortigen Eintritt einen Zahnarztassistenten, Assistentin für Bruneck und Doblach. Interessierte melden sich gerne telefonisch oder schicken die Bewerbung an bruneck@dolomitidentalklinik.it. Vira, eine führende Marke in der Herstellung von Dachsteinen, sucht Staplerfahrer und Produktionsmitarbeiter für den Standort in Kirns. Bei Vira erwartet sie die Sicherheit und Stabilität eines regional verwurzelten Unternehmens sowie die Dynamik eines internationalen Umfelds. Geboten wird eine Vollzeitstelle mit 4 Tagen pro Woche. stabilimento.kienes@bmicro.com ist die Mailadresse. Nancy's Holiday Homes in Rasen sucht für die Wintersaison Unterstützung im Bereich Reinigung der Ferienwohnungen und Chalets. Bei Interesse melden und zwar unter hello@nancys.it. Die Elpo GmbH aus Bruneck sucht motivierte Elektrotechniker, Technikerinnen sowie Mitarbeiter, Mitarbeiterinnen für die Projektleitung. Durch die Vielfalt der Elektrobereiche wird es hier garantiert nicht langweilig. Neugierig geworden? Dann schau dir die Details zu den Stellen auf der Homepage www.elpo.eu an oder schicke deine Bewerbungsunterlagen an jobs@elpo.eu. Die Sozialgenossenschaft Coopera sucht ab sofort zuverlässiges und motiviertes Personal für folgende Stellen. Mitarbeiter, Mitarbeiterin für die Reinigung in Steinhaus, 20 Wochenstunden, Arbeitszeiten ab 17 Uhr, Erfahrung in der Reinigung von Vorteil. Mitarbeiter, Mitarbeiterin für die Wäscherei in Bruneck, in Teilzeit als Krankheitsvertretung für 3 Monate, Beginn ab sofort. Coopera wünscht sich eine sorgfältige, zuverlässige und selbstständige Arbeitsweise. Interesse? Dann meldet euch telefonisch oder per E-Mail info@coopera-bruneck.it. Kleine, besonders feine Fleischmanufaktur Osttirol Genuss im Pustertal in Außervilgratten sucht Metzger zum ehemöglichsten Eintritt. Geboten werden selbstständige Arbeitseinteilung, mögliche 4-Tage-Woche und sehr gute Entlohnung. Solltest du Teil eines tollen Teams sein wollen, dich beruflich entfalten und verwirklichen wollen, dann melde dich einfach per Telefon.
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1: Schönen Sonntagabend aus der Landesverkehrsmeldezentrale. Ich bin Manuel Scutellaro. Auf der Brenner Autobahn in Richtung Norden zwischen Klausen und Brixen staut es noch circa 2 Kilometer wegen einer Baustelle. Der Stau löst sich nun langsam wieder auf. Und auch von den anderen Hauptstraßen Südtirols wurden uns keine Störungen gemeldet. Gute Fahrt!

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1: Willkommen bei Hashtag Music. Wir starten heute mit Musik aus Südtirol. Zu viel Bewegung, zu viele Reize. Ja, genau deshalb der perfekte Rausch nach dem Erfolg ihrer im April 2026 erschienenen EP Lara meldet sich das Quartett Sins 11 mit ihrer neuen Single Fever Dream zurück. Dazu Klaus hier bei uns.
2: Hallo, hallo, liebe Radio Holiday Hörer. Es kommt jetzt Fever Dream raus von uns und Fever Dream ist der Start von einem neuen Zyklus, den wir rauten in unserer Musik. Und es geht in Song um so einen Zustand, wo man ganz viele Reize kriegt und da was irgendwie gleichzeitig immer ein bisschen beklemmend ist, aber auf der anderen Seite auch voll reizvoll im positiven Sinne. Und es geht so ein bisschen, in Anfang ist der Song auch ein bisschen gestresst und so weiter. Und später raus tut sich eine extreme Fläche auf, wo man versuchen, ein bisschen musikalisch durchzustellen, dass wir den Fever Dream eigentlich auch genießen und das uns nicht gleich Angst macht. Und es wirft sich noch die Frage auf, ob man gefangen ist in den Fever Dream oder ob man von den Fever Dream eigentlich high wird, was auch positiv ist. Es ist funky, es ist tanzbar, es ist voll ein geiles Riff drin. Mit Synthes und Gitarren, Schlagzeug, Groove natürlich und Bass. Und eben zum Schluss gibt's noch so einen flächigen Teil, der schon fast ein bisschen in die Dance-Music geht. Und dann haben wir uns auch noch die Hilfe von der Emily, die Emily Ferry, Shoutout, geholt. Der hat uns die Frauenstimme da hingesungen und das ist echt magisch. Cooler Teil. Der Tune ist von mir aus gesehen voll gut gelungen. Ich freue mich, wenn es in die Herz, ich freue mich auf jegliches Feedback. Und genießt's.
1: Sins 11 featuring Emily Ferry, bekannt aus ihren Bandprojekten Umami, Max von Milland, Coffee Rush und Martini Rosso, aber auch als Solomusikerin, Singer-Songwriterin, Sängerin und Komponistin.
3: Also der Klaus hat mir im März heuer geschrieben und mich gefragt, ob ich ein paar Frauenstimmen einsingen kann für Sins 11. Und er hat mich voll gefreut. Ich war voll dabei, sofort habe ich ja gesagt. Und dann ist es eigentlich schon losgegangen, dass er mir alles geschickt hat und Ideen und Notizen geschickt hat. Und ich habe mir auch schon ein paar Gedanken gemacht davor. Und nachher haben wir uns in die Osterferien alle im Studio in Bautzen beim Fabi Bichler getroffen. Und haben dann angefangen aufzunehmen. Ich glaube, insgesamt waren es 4 oder 5 Songs, wo ich eingesungen habe. Und logisch, bei Fever Dream haben wir ein bisschen mehr Zeit verbracht, weil es halt hinten aus ja ein längerer Teil ist. Und ja, wir sind dann eigentlich schon in recht kürzester Zeit wieder fertig gewesen mit den Aufnahmen und sind alle voll happy und zufrieden wieder heimgefahren. Und ja, jetzt bin ich voll gespannt aufs Endresultat und ich freue mich voll auf alles, was noch kommt.
1: Auch neben der Stimme von Emily Ferry erweitern Sins 11 ihren bisherigen Sound deutlich. Gitarren und organische Bandenergie treffen auf elektronische und klubbige Elemente, ohne dass der Song seine Live-DNA verliert. Fever Dream fühlt sich dadurch weniger wie ein klassischer Indie-Track und mehr wie eine durchgemachte Nacht an. Zuerst überwältigend, irgendwann berauschend und am Ende schwer einzuordnen. Und solche Nächte kann man auch mit der Südtiroler Band gemeinsam verbringen.
2: Ja, und sonst geht's bei uns eigentlich auch noch auf und ab. Wir haben jetzt im Dezember eine Tour geplant. Wir schauen extra, dass wir uns ein bisschen von Südtirol fernhalten, damit, wenn wir nachkommen, es auch eine coole Party wird. Und die coole Party wird am 2. Dezember, weil dann machen wir unseren Tourstart in Sudwerk in Bozen. Dann gibt's ein Konzert zusammen mit die Grazer Amargo. Ja, das wird voll geil. Wir fahren noch weiter nach Wien und nach Graz und noch irgendwo hin in Österreich und vielleicht gibt's noch auch bald noch größere News. Hallo, hallo, Radio Holiday, da ist der Clou von Sins 11 und es hört jetzt unsere neue

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2: Grüß dich, wir sind Principes. Und jetzt gibt's unsere neue Single IWIFDS für Eng. Wer sich jetzt fragt, was das heißt, es heißt Immer wenn ich für dich stinke.
3: Theresa Staffler, Maria Molling und Julia Fichtel, das sind Principes. Und sie servieren mit Immer wenn ich für dich stinke den romantischen Mythos vom perfekten Mann als Sahnetorte auf dem Silbertablett. Nur um ihn mit einem genüsslichen Tritt vom Tisch zu fegen.
2: In dem Song geht's um den Mythos des starken Mannes.
3: Immer wenn ich für dich stinke, übertreibt leider nur scheinbar. Es ist ein Song für alle, die den Mythos vom starken Mann in Paarbeziehungen längst durchschaut haben. Das Patriarchat stolpert so oder so irgendwann über seine eigenen Ideale. Die Frage ist nur, wann? Vielleicht summt man mit, lacht kurz und merkt dabei, dass einem der patriarchale Beigeschmack im Hals stecken bleibt.
2: Jetzt gleich, immer wenn ich für dich stinke, für Enk auf Radio Holiday.

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2: Der nächste Südtiroler im Bunde ist Jonas Winter. Als Gitarrist, Songwriter und Produzent hat Jonas Winter ausverkaufte Touren gespielt, mehrere Alben in die Charts gebracht und Songs für andere Künstler produziert, die millionenfach gestreamt wurden. Mit seinem Soloprojekt schlägt er nun eine neue musikalische Richtung ein. Indie-Rock teils auf Englisch, klanglich, weit entfernt von seinen bisherigen Projekten. Seine Erfahrung prägen seine Musik bis heute. Persönliche Songs, die Themen verarbeiten, die ihm fast selbst das Genick gebrochen hätten und die Mut machen sollen, auch am tiefsten Punkt noch nach Auswegen zu suchen. Jetzt hat Jonas Winter wieder neue Musik für uns. Ohne dich nennt sich sein neuestes Werk.
3: Hallo, ich bin der Jonas Winter. In dem Song geht es um eine Trennung, um die Verlustängste, die man entwickelt, wenn ein anderer geht, aber auch um die Angst, sich selber zu verlieren. Und der Song ist ein Feature mit der Brigitte Kuhn, die am Ende im anderen Part erzählt. Man merkt, es geht in beide gleich, es geht in beide nicht gut und wie so oft will keiner gehen, aber es gibt auch gleichzeitig keine gemeinsame Zukunft, keinen gemeinsamen Weg. Ja, das ist Ohne dich für Enk Heinto auf Radio Holiday.
2: Jonas Winter und Ohne dich, jetzt für euch bei Hashtag Music.
3: Hallo, da ist der Jonas Winter und das ist mein neuer Song Ohne dich.

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1: Home ist für Anna-Sophie mehr als ein Songtitel. Es ist vielmehr eine Antwort. Entstanden ist der Song aus einer Diskussion mit ihrem Team, in der die Frage aufkam, ob ihre tiefe Verbundenheit zu ihrem Zuhause in Kitzek, zur Natur, zum Bauernhof-Alltag überhaupt zusammenpasst mit einem Leben in der internationalen Musikwelt. Um sich selbst zu beweisen, dass beides geht, bucht die Singer-Songwriterin kurzerhand einen Flug nach Chicago. Mitten in einer der größten Städte der USA schreibt sie Home, ausgerechnet dort, fernab von zu Hause. Nicht als Widerspruch, sondern als Klarheit. Das Heimweh, das sie in Chicago spürt, zeigt ihr, wie tief ihre Verwurzelung wirklich ist. Und genau diese Verwurzelung hält sie nicht davon ab, immer wieder aufzubrechen. Home erzählt von diesem Spannungsfeld zwischen Fernweh und Heimweh, zwischen dem Drang hinauszugehen und dem Wissen, wo man herkommt. Ein Song darüber, dass man beides sein kann, unterwegs und zu Hause zugleich.
2: Und den Song hört sie jetzt. Viel Spaß mit meiner neuen Single Home.

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1: Ein Herz aus Porzellan. Kontra K und Ness geben mit ihrem neuen Song denen eine Stimme, die für sich selbst noch nicht sprechen können. Porzellan ist ein Appell an Eltern, an Familie, an jeden Einzelnen. Stell dich vor die Kleinsten, wenn der Sturm kommt. Denn in jeder kleinen Brust schlägt die Zukunft. Und wer sie schützt, schützt uns alle.

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1: Singer-Songwriterin Kat Burns veröffentlicht mit Is It That Deep ihre neue Single. Der warme und gefühlvolle Song handelt davon, loszulassen, einen Schritt zurückzutreten und sich daran zu erinnern, das Leben nicht immer zu ernst zu nehmen. Getragen von souligen Gitarren- und Bläserklängen, einem entspannten Mid-Tempo-Groove und vielschichtigen Harmonien setzt Is It That Deep Kats intime Stimme und ihr ehrliches Songwriting perfekt in Szene. Der Song erzählt davon, einmal tief durchzuatmen und Dinge loszulassen, die man nicht verändern kann. Kat reflektiert darüber, wie wichtig es ist, manchen Dingen weniger Gewicht zu geben und stattdessen mit etwas mehr Liebe durchs Leben

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2: San Giovanni hat nun seine neue Single veröffentlicht. Okay, Buonanotte. Der Titel ist die zweite Auskoppelung aus Tutto Bene Grazie, aus dem neuen Album, das am 13. November erscheint. Okay, Buonanotte entstand aus dem Wunsch heraus, den Alltag mit einem leichten, ironischen und zutiefst nachvollziehbaren Blick zu schildern. Der Song lässt persönliche Erfahrungen beiseite und widmet sich stattdessen den kleinen Situationen, die uns allen ein wenig vertraut sind. Tage, die schon im Eiltempo beginnen, der Wunsch abzuschalten, Pläne, die sich in letzter Minute ändern und jene unwahrscheinlichen Diskussionen, die, ohne dass wir es merken, schließlich Teil unserer Routine werden. Mit einem frischen Pop-Sound und einem mitreißenden Rhythmus verwandelt Okay Buonanotte das Chaos des Alltags in etwas, das man mit einem Lächeln erleben kann. Es ist ein Lied, das dazu einlädt, sich selbst nicht zu ernst zu nehmen, sich in den kleinen Absurditäten des Alltags wiederzuerkennen und vor allem einen Grund zu finden, sie gemeinsam zu besiegen. Denn manchmal muss nicht alles nach Plan laufen. Ein passender Refrain reicht schon aus, um die Perspektive zu ändern.
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1: Sebastian Schub veröffentlicht mit Before You Hit The Water eine neue Single. Der Singer-Songwriter wurde in Berlin geboren, wuchs in Hamburg auf und zog mit 15 Jahren nach Großbritannien. Mit Sing Like Madonna erreichte Sebastian Schub 2024 die Top 40 im deutschen Radio. 2025 erschien die gleichnamige Debüt-EP mit über 65 Millionen Streams. In London entwickelte er sich in der lokalen Live- und Open-Mic-Szene weiter. Sebastian Schub verbindet eine warme Baritonstimme, Folk, Soul, Rock und Pop-Einflüsse mit melodischer Songwriting-Tiefe. Geschrieben wurde der Song übrigens auf der Rückbank eines Taxis.

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1: Sido veröffentlichte nun mit Puzzleteil featuring Montez die nächste Single aus seinem 10. Studioalbum Frieden. Auf einem treibenden Beat zwischen 90s Nostalgie und modernen elektronischen Einflüssen rappt Sido über Optimismus, Selbstliebe und Zufriedenheit in einer Zeit voller FOMO und Selbstoptimierung. Montez greift den positiven Blick des Songs in der Hook auf und singt darüber, dass auch schwierige Zeiten ihre guten Seiten haben.

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